0: Tomatensalz.
1: Spezialität des Hauses.
0: Spezialität des Hauses. Zwei Löffel Tomatensalz. Mhm. Wir haben schon geräuschvoller gekocht.
1: Ich kann mir vorstellen.
2: Subtile ist immer besser.

0: beste Ort der Erde. Neben dem Bett.
1: Das wollte ich fast sagen, ja. Das ist nicht zu vergessen.

0: So, alle Reste zusammenkratzen. Das letzte Abendmahl, sozusagen.
1: Hoffentlich nicht.
0: Dafür.
2: Für dieses Radiocamp.
0: Für dieses Mal.
2: Für dieses Radiotopia-Camp. Einmal noch kochen in der Kombüse der MS Studnitz für Radiotopia.
0: Und heiß.
2: Was ist der Gabel?
1: Zwei, drei.

0: Weil ich kann mir vorstellen, dass man die dann einfach ein bisschen länger drin lässt. Oder am Schluss nochmal richtig aufdreht und die rein.
1: Schön knusprig machen, ne?
0: Und von daher.
1: Wir legen es einfach drüber.
0: Ja. Also bei dir vielleicht kann man sich noch ein bisschen warten. Oder?
1: Ja.
0: Aber wenn man den dann ganz kurz machen würde, würde man vielleicht eher nachher drauf.
1: Warte rein. Aber wie muss es werden?
2: Schenkelbräunung, ha? Setz dich gerade ein.
0: Die Sauce würde ich gerne kosten. Salz.
3: Die Cables von den Speakers. Das ist nur
4: Thank you. No, Wait.

Posten im Dachverband der Sozialversicherungsträger derzeit nur interimistisch besetzt ist, gehen deutlich auseinander. Bis zu seiner Suspendierung gestern hatte diesen Posten der Gesundheitsökonom Martin Brunninger inne, bestellt im Sommer 2019 unter Türkisblau. Heute gab Brunningers Anwältin bekannt, dass er das Dienstverhältnis von sich aus ganz zurückkriege. Der Dachverband kommuniziert zur Causa mit schriftlichen Stellungnahmen und betont die Entscheidung negativ.

0: protestiert. Es waren die größten Proteste seit der Revolution vor mehr als 60 Jahren. Die Regierung ist mit voller Härte gegen die Demonstranten vorgegangen. Hunderte sind auch heute noch im Gefängnis, viele ohne ein Gerichtsurteil. Ein Jahr danach hat sich auf der Karibikinsel wenig geändert.
1: Hello, hello, guten Morgen from Miss Stubnitz in Hamburg.
2: Receiving in very interesting conversations.
1: Very exciting, really.
2: Okay,
1: no, actually, quite.
2: What they are saying. Are you writing down the text?
1: No, I just make a note. Apparently.
3: You're not making an error out of better fucking crutches, are you? 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Get that fucking up, man. Well, to say it's free. There's nothing wrong with that.
2: Hello, can you hear me? Can you hear me?
1: It's true, then.
2: We're transmitting from MS Stubnitz in Hamburg. Can you hear me?
3: I'm really doing.

Leuten mangelt es an nichts. Allerdings sei Guangzhou besonders sparsam beim Umgang mit Wasser, Strom und Gas. Nach Yaman

0: Hier aber gibt es jetzt durch diesen Zeitdruck kaum eine Möglichkeit, was anderes darzustellen, weil du hast jetzt ein paar Tage Zeit und dann sagst du ja oder nein.
1: Сега. Той у меня, да, только сега.